0: So, bitte durchgehen. Stopp, stopp, stopp. Haben Sie noch was vergessen?
1: Sorry, das Handy.
0: Und was machen wir jetzt damit?
1: Abheben?
0: Genau.
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0: Durchfalltabletten.
1: Hammer.
0: Nackenkissen.
1: Ja, 2 Stück.
0: Badeschlapfen.
1: Ja, fertig.
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0: Knapp aus dem Kronet, mach mich munter morgen. 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Oder noch schlimmer, wenn dein Zweithandy läutet. 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

0: 5.45 Uhr, du bist auf Krone Hit. Schönen guten Morgen, wir stehen hier gemeinsam auf. Gemeinsam geht's nämlich ein bisschen leichter. Gleich für dich, Felix Jain, Natasha Bedingfield und meine neue Lieblingsscheiben, gerade Holly Humberstone, To Love Somebody. Wir sind die meiste Musik, dazwischen jetzt mal kurz dein Update. Ich bin Lea Echtermeier, guten Morgen.
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0: Fenster sind gerade noch weit offen. Heute Nacht konnt's nämlich bei dir daheim bisschen runterkühlen. Gerade auch noch sehr fein mit unter 20 Grad in allen Hauptstädten. Generell wird es heute sommerlich sonnig. 25 bis 32 Grad sind drinnen. Fenster am besten aber im Laufe des Tages wieder schließen. Es gewittert und teils auch heftiger Regen gibt es bei dir in Salzburg, Tirol und Kärnten. Krone-Hit-Wettertrend, morgen dann Copy-Paste. Wieder ein sommerlicher Tag. Herrlich.
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0: Heize dir auch ins Auto. 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Eine Meldung gibt es da für dich in Oberösterreich, A8 Richtung Graz. Da ist der Neuzmühltunnel und der Tunnel Steinhaus gesperrt. Grund dafür ist ein Unfall. Du kannst da am besten über die A25 Knotenheit und die A1 ausweichen. Und in Kärnten gibt es Wartezeiten bei der Ausreise beim Karawankentunnel auf der A11. 10 Minuten plus. Ansonsten läuft's. Ich wünsche dir eine gute Fahrt. Jetzt zu Tamara Hendrich.
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3: Der starke Regen gestern Abend hat in Tirol für einige Murenabgänge gesorgt. Im Walsertal hat eine Mure die Brücke über den Walserbach zerstört und mehrere Autos auf einem Parkplatz erfasst. 11 Wanderer mussten von einem Polizeihubschrauber gerettet werden. Auch die Hantenjochstraße muss wegen Murenabgängen gesperrt werden. Die Sperre dauert voraussichtlich noch bis heute Abend an. Die vorgeschlagene Pensionsreform von Tirols Landeshauptmann Anton Matle ist undurchdacht. Das sagt jetzt Christine Meyer-Huber, die Leiterin der Alterssicherungskommission. Matle fordert ein Mindestantrittsalter von 65 Jahren und 45 Versicherungsjahren. Laut Meyer-Huber würden nur 45% der Männer diese Anforderung erfüllen, bei den Frauen wären es sogar nur 18%. Spanien reagiert jetzt auf die italienischen Grenzkontrollen. Seit heute Mitternacht laufen nun auch spanische Kontrollen für Flüge und Schiffe aus Italien. Vorerst sollen diese bis zum 7. September laufen. Spanien reagiert damit auf die italienischen Grenzkontrollen, die das Land nach der Migrationskrise in der spanischen Exklave Ceuta eingeführt hat. 12 Jahre nach einem spektakulären Bankraub im deutschen Aachen hat die Polizei jetzt einen Verdächtigen gefasst. Bereits Ende Juli wird der 70-Jährige in Spanien gefasst und ausgeliefert. 2014 soll er zusammen mit Komplizen eine Bank überfallen und mehr als 400.000 Euro erbeutet haben. Wir schauen zur Fußball-Bundesliga. Altach jubelt über den ersten Saisonsieg. Trotz des frühen Rückstandes können die Altacher die WSG Tirol gestern mit 3:1 schlagen. Heute geht es weiter. Der GRK empfängt Austria Lustenau und Sturm Graz ist bei Hartberg zu Gast.
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6.15 Uhr. Spiele ich dir einen absolut zeitlosen Klassiker, Natasha Bedingfield Unwritten. Ist ein absoluter Banger. Also lauter drehen, Krone Hit, wir sind die Meistermusik.

0: Uhr. Schönen guten Morgen hier auf Krone Hits. Und ja, ich quatschte gerade mit der Alexandra aus Winzendorf. Hey, du bist am Wochenende auch schon früh auf.
1: Ich bin gerade munter geworden, aber mir geht's gut. Jetzt einmal erste Tiere versorgen. Wir haben Hunde, Schildkröten, Hühner und Fische. Und die sind jetzt alle versorgt. Und jetzt sitze ich gerade am Sofa mit meinem ersten Kaffee.
0: Ja. Sehr fein. Ne? Mein erster Kaffee, ich schaue gerade rechts, der ist schon wieder leer. Ich hoffe, deiner wirkt bald. Ich begleite dich hier mit der meisten Musik. Jetzt mal dein Update. 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
0: Heute mal eine Nacht, wo man nicht das ganze Shirt durchgeschwitzt hat. Gerade um die Uhrzeit auch noch fein mit 18 Grad bei dir in Salzburg, 20 in St. Pölten, 18 in Klagenfurt. Heute mixen sich dann wieder ein paar Gewitter und Regenschauer dazu. Das vor allem bei dir im Westen. Im Osten bleibt es heute trocken. 25 bis 32 Grad sind da die Topwerte.
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0: Hi zu dir ins Auto, Krone Verkehrscheck powered by ÖRMTC. Wir starten gleich mal mit Good News in Oberösterreich. A8 Richtung Graz, die Sperre vom Neuzmühltunnel und dem Tunnel Steinhaus ist jetzt aufgehoben. Du kommst wieder ganz normal voran. Und in Kärnten brauchst du gerade ein bisschen länger auf der A11. Karawankentunnel bei der Ausreise nach Slowenien, 15 Minuten plus. Ansonsten läuft's um die Uhrzeit. Ich wünsche dir eine gute Fahrt.
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0: Weiter geht's mit der meisten Musik hier, Leonid.

6.29 Uhr. Ich unterbreche für eine Geisterfahrermeldung für Kärnten. Achtung auf der A2, da kommt dir im Großraum Villach ein Geisterfahrer entgegen. Fahr bitte in beiden Richtungen vorsichtig und überhole nicht. Ich wiederhole, eine Geisterfahrermeldung für Kärnten. A2 im Großraum Villach kommt dir ein Geisterfahrer entgegen. Bitte nicht überholen und vorsichtig in beiden Richtungen fahren. Wir geben dir natürlich Entwarnung, sobald der Geisterfahrer die Autobahn verlassen hat. Jetzt weiter mit Usher, Pitbull, DJ, God is Falling in Love, Krone Hits, wir sind die meiste Musik. Yeah.

0: Ich unterbreche, 6.33 Uhr hier auf KRONE HIT. Das ist jetzt die Geisterfahrer-Entwarnung für Kärnten A2 Großraum Villach. Der Geisterfahrer hat die Autobahn verlassen. Du kommst wieder ganz normal voran. Gute Fahrt dir. Und du kennst es um die Uhrzeit. Gerade noch am Wachwerden. Die Verwirrung steht dir ins Gesicht geschrieben. An den wilden Traum von gestern. Oh, kannst du dich noch so halb erinnern?
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0: 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Hier, Alex Warren, Fever Dream. Wir sind die meiste Musik. Schönes Aufstehen.

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1: Willkommen auf Krone Hits. Guten Morgen, Lea Echtermeier hier. Deine To-Dos, na, die lässt jetzt einmal liegen. Du bist nämlich in einem wohlverdienten Wochenende. Aber auf meinen To-Dos steht, dir jetzt 10 Hits am Stück spielen. 30 Minuten Non-Stop-Musik. Mach ich einmal fix. Davon auf dein Update. Es ist 6.45 Uhr.
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1: Ja, den Samstag heute, den würde ich einfach genauso nehmen, wie er ist. Heute wird's ein sommerlicher, sonniger Tag. 25 bis 32 Grad sind so die Topwerte. Über den Tag mischen sich dann auch dichtere Wolken und Regen dazu. Das vor allem bei dir in Salzburg und Tirol. In Wien, Niederösterreich bleibt's trocken und schwül. Und so geht's dann auch die nächsten Tage weiter. Im Großteil Österreich bleibt's sonnig. Wolken und Gewitter kämpfen sich aber auch immer mal wieder durch.
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1: Das ist der Krone Hit Verkehrscheck, powered by ÖRMTC. Der Blick auf Österreichs Straßen. Bissl Reiseverkehr gibt's ja schon in Kärnten. A11 Karawankentunnel bei der Ausreise Richtung Slowenien. Eine Viertelstunde plus. Ansonsten läuft's. Ich wünsche dir eine gute Fahrt.
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9: Jetzt

The Weeknd, Blinding Light. Geht's weiter zu deiner Nummer 5 von 10 Hits am Stück. Hier ist Martin Garrix, Ed Sheeran, Repeated. Wir sind die Meistermusik.

0: Krone Hit. 10 Hits am Stück. Das ist der 6. Sabrina Carpenter. Manchild. 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

0: 7.20 Uhr auf Krone Hits und Hand auf Herz. Oh, das war schon eine echt hotte Woche. Oh, bin ich dahingeschmolzen, aber größten Respekt an die Bauarbeiter, die bei 40 Grad draußen arbeiten. 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Stopp diese Woche in Furt bei Göttweig. Sie haben die Temperaturen zwar nicht gesenkt, aber die Laune wurde gehoben, ja.
1: Eine super Idee, vor allem weil die Arbeit immer sehr anstrengend ist. Deswegen ist es eine gute Idee mit einer super Abwechslung da.
2: Spaß, Pause, alle lachen. Er schaut cool aus.
0: Wollt ihr jetzt jeden Tag den Krone Hit Cool Truck hier haben?
2: Ja, am besten ja. Kommt wieder zu einem 7 da steht.
3: Das ist wie ein Lotto 6er, danke.
0: Ja, sehr gern. Und Good News für dich, heute am Samstag, ja, es wird nicht mehr so heiß.
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0: Ja, ich dachte nicht, dass ich das mal sag, aber ja, die Temperaturen heute, freue ich mich schon drauf, nur unter Anführungszeichen 25 bis 31 Grad. Ein richtiger Sommertag. Regen und Gewitter immer mal wieder dabei. Vor allem bei dir im Westen, im Bergland, Tirol, Salzburg und Kärnten. Krone Hit Wettertrend. Morgen am Montag nochmal so einen Ticken drauf. Plus 34 Grad möglich. Regen und Gewitter bleiben dir aber nicht erspart. Das kühlt dann am Abend aber wieder ein bisschen runter.
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0: 7.23 Uhr, das ist der Blick auf Österreichs Straßen. Ein bisschen Reiseverkehr gibt es da schon. Und zwar in Salzburg, A10 Richtung Villach, bei Flachau Winkel, Blockabfertigungen plus 10 Minuten. Und in Kärnten, A11 Karawankentunnel, bei der Ausreise Richtung Slowenien, eine Viertelstunde plus. Ansonsten läuft's. Ich wünsche dir eine gute und vor allem sichere Fahrt.
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1: Einfach das beste Gefühl. Heute keinen nervigen Wecker gehört, der dich aufweckt. Und morgen Sonntag auch nicht. Ist einfach so geil, wenn der Tag schon so früh so geil klingt. Mit seiner Playlist hier auf Krone Hit, die steht schon normal. Ich bin Lea Echtermeier, ich stehe mit dir auf. Es ist 7.45 Uhr.
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1: Heute wird so ein richtiges Traumtagerl. Über die Nacht hat es auch endlich im Osten ein bisschen geregnet und runtergekühlt. Regen stoppt jetzt aber in der Früh, gerade auch noch recht bewölkt und schwül. Generell wird es aber heute ein sommerlicher Tag, höchsten Gefühle zwischen 25 und 31 Grad. Regen und Gewitter gibt es bei dir im Bergland. Und auch morgen am Sonntag dann Copy-Paste, sommerlicher Tag, warme Temperaturen 25 bis 34 Grad.
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1: Das ist der Blick auf Österreichs Straßen. Krone Verkehrscheck powered bei ÖAMTC. Und länger brauchst du da in Kärnten. A11 Karawankentunnel. Bei der Ausreise Richtung Slowenien gibt es schon Blockabfertigungen. Du brauchst da aktuell eine Stunde länger. Und jetzt, was in der Welt los ist, zu Tamara Hendrich.
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4: Nur Ja heißt Ja und das muss auch endlich im Sexualstrafrecht festgelegt werden. Darauf pocht abermals Grünen-Chefin Leonore Gewessler. Die Frauen- und Justizministerin hätten eigentlich eine Reform des Sexualstrafrechts für das zweite Quartal 2026 angekündigt. Passiert sei bis dato aber noch nichts, kritisiert Gewessler. In anderen EU-Ländern wie Schweden oder Spanien gilt das Nur Ja heißt Ja-Prinzip bereits. Spanien schlägt jetzt zurück. Seit Mitternacht gibt es dort Grenzkontrollen für italienische Flüge und Schiffe. Vorerst gelten die Maßnahmen bis zum 7. September. Zuvor hat ja Italien Grenzkontrollen zu Spanien eingeführt, nachdem die Situation in der spanischen Exklave Ceuta eskaliert ist. Seit 2 Monaten gilt sie, die neue Weiterbildungszeit, die ja die Bildungskarenz abgelöst hat. Neben strengeren Kriterien für die Weiterbildung darf man neben dem Arbeitslosengeld auch nicht mehr geringfügig dazu verdienen. Und das zeigt bereits Wirkung. Im ersten Halbjahr sind um rund 1700 Menschen mehr als sonst aus einer geringfügigen in eine Vollbeschäftigung gewechselt. Nach 18 langen Tagen zumindest ein kurzes Aufatmen im Südosten Frankreichs. Die Ausbreitung eines großen Waldbrandes ist vorerst gestoppt. Rund 6.300 Hektar waren betroffen. Dutzende Häuser sind zerstört. Der Einsatz geht aber noch weiter, solange bis der Brand vollständig gelöscht ist. Und wir schauen zum Fußball. Nach dem gestrigen Heimerfolg von Altach geht die Bundesliga heute weiter. Um 17 Uhr ist Austria Lustenau zu Gast beim GRK und um 19.30 Uhr empfängt Hartberg Sturm Graz.
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Krone-Hits am Samstag, 8.01 Uhr und heute Abend feiern wir rein mit dir, versprochen mit Krone-Hits Clubland, Österreichs größter Party im Radio. Freddy Hahn und Matthias Daniel mixen dir da Eli Oaks, David Guetta, Don Diablo. Ab 19 Uhr geht's los, also feier mit uns rein, es wird laut, es wird knallen. Hier jetzt dein Warm-up, das ist Avicii. 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

0: Krone-Hits hier und eine Woche lang fast 40 Grad und dann endlich kracht's und schüttet's komplett runter. Ja, Sommergewitter, einfach das absolut Geilste. Ich in Wien, ich warte ja immer noch drauf. Bitte! Kommt auch zu mir, ich fände es wirklich sehr nett. Aber bei dir, Kathi in Salzburg, da hat es ja schon komplett runtergeschüttet, gell?
1: Sommerregen ist das Geilste überhaupt. Dieses Duft nach Weimarer Straße irgendwie, das hört sich so dumm an, aber es ist so richtig wirklich so geil.
0: Ja, extrem, es ist einfach ein Traum. Ich träume noch davon, kannst du es mal zu uns in den Osten schicken vielleicht?
1: Ich hoffe, ich drücke euch die Daumen, das wird schon.
0: Ja, fingers crossed. 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
0: Ja, heute am Samstag wirklich ein feiner Sommertag. Sommergewitter gibt's im Osten bei mir leider noch nicht. Es bleibt sonnig warm, aber nicht heiß heiß wie der Rest der Woche. 25 bis 32 Grad sind so die Topwerte. Regen und Gewitter sind dabei, bleiben aber großteils im Westen in Osttirol und der Steiermark, Salzburg. Krone-Wettertrend ja morgen am Sonntag super ähnlich. Sommerlicher Tag, Temperaturen klettern auf die 34 Grad.
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0: 8.23 Uhr, das ist der Blick auf Österreichs Straßen. Krone-Hit-Verkehrscheck powered by ÖRMTC. In Kärnten auf der A11 Karawankentunnel bei der Ausreise Richtung Slowenien gibt es Blockabfertigungen. Du brauchst da weiterhin eine Dreiviertelstunde länger. Und in Salzburg A10 Richtung Villach bei Flachauf Winkel Blockabfertigungen plus eine Stunde. Ansonsten läuft's. Ich wünsche dir eine gute Fahrt.
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1: So, Käse, Weckerl, Marmelade, Nutella, na, was steht bei dir am Frühstückstisch? Hoffentlich auch der Kaffee, ist ja bei mir ganz wichtig. Ich sage mal Mahlzeit und serviere dir hier 10 Hits am Stück. Alex Warren, Teddy Swims, Lilywood nach deinem Update. 8.45 Uhr, ich bin Lea Echtemeier. Hi!
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1: 20 Grad bei dir in Villach, 21 in Eisenstadt. Heute wird wieder ein super schöner sommerlicher Tag. Die höchsten Gefühle zwischen 25 und 32 Grad. Am Nachmittag kann es wie die letzten Tage auch immer mal wieder krachen. Im Bergland auch vereinzelt Regen. Jetzt schauen wir noch auf morgen. Krone-Hit-Wetter-Trend. Bleibt so ein Mischmasch aus vermehrt Sonne, teilweise Regen und Gewitter. Es bleibt schwülwarm mit bis zu 34 Grad.
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1: Heiz du dir auch ins Auto? 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Der Blick auf Österreichs Straßen am Samstag. Für diese Uhrzeit ein bisschen was los. Kärnten A11, Karawankentunnel bei der Ausreise Richtung Slowenien. Da gibt es Blockabfertigungen, Dreiviertelstunde plus. In Salzburg A10 Richtung Villach bei Flachau Winkel Blockabfertigungen und 20 Minuten mehr Fahrzeit. Und in Tirol B179 Richtung Nassereit zwischen dem Grenztunnel Füssen und Reute. Eine halbe Stunde plus. Ich wünsche dir viel Geduld und eine gute Fahrt.
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0: 9.21 Uhr, Krone Hit ist da. Und Sommerferien heißt bei dem größten Morningshow-Team Österreichs, sie werden noch größer. Und die zwei senken auch den Altersdurchschnitt ein bisschen. Paulina und Max, zwei Kinder von Meinrad Knapp, sind in Wien zu Besuch und da wird sich gegönnt.
1: Wenn ihr da shoppen seid, ist der Papa leicht zu überzeugen.
2: Das ist sicher. Ja, ein paar Süßigkeiten.
1: Ja.
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2: Zwei Packungen.
1: Boah. Zwei Packungen Gummibärchen am Tag. Findest du das pädagogisch jetzt richtig? 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
0: Ja, ja, und das dann intravenös. 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

0: 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Und wenn das Handy läutet, na dann bitte abheben.
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0: Ja, also wirklich abheben, auch jetzt am Samstag zwischen Kaffee und Zähneputzen. Es kann genau dieser Anruf kommen, der 10.000 Euro Anruf. Also Handy auf laut, abheben und dann gleich mit...
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0: 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So easy ist das. Anmelden auf kronehit.at und jetzt trainieren wir nochmal. Müssen wir gar nicht mal ins Gym, wir trainieren hier gemeinsam. Okay, ich höre Krone Hit, die meiste Musik. 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Hier jetzt Shawn Mendes, Camila Cabello, Senorita. 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
1: Willkommen im Wochenende, willkommen auf Krone Hit. Willkommen hier zu deinen 10 Hits zum Stück. Gleich deine Playlist in der Extra-Länge für dich zum Brunchen, weil das Wochenende mit Krone Hit ein Hit ist. 10 Hits zum Stück, aber noch besser sind.
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1: Es lockert immer mehr und mehr auf, die Sonne zeigt sich immer verbreiteter, vor allem in Vorarlberg, im Salzburger Flachgau, in Oberösterreich, Niederösterreich und Wien. In Kärnten und der Steiermark immer wieder mal bewölkt und regnerisch, vereinzelt auch gewitterig. 32 Grad heute maximal, morgen am Sonntag dann wieder heißer und deutlich sonniger, strahlend blauer Himmel, nur ganz vereinzelt einmal bewölkt oder neblig, im Laufe des Nachmittags dann aber Regenschauer und Gewitter in den Bergen.
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1: 9.45 Uhr, heiz zu dir ins Auto. Wir haben ein bisschen einen Reiseverkehr in Salzburg. Beginnt schon in Bayern auf der A8 und dann weiter auf der A10 Richtung Villach zwischen Anger in Deutschland eben und Flacher Winkel eine Dreiviertelstunde mehr. Tirol B179 Richtung Nassereit vom Grenztunnel Füssen bis Reute eine halbe Stunde mehr. Und in Kärnten auf der A11 vor dem Karawankentunnel bei der Ausreise eine Dreiviertelstunde mehr. 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Was geht ab in kurz und knapp? Hier ist Tamara Hendrich.
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4: Das Sexualstrafrecht muss verschärft werden. Daran erinnert heute Grünen-Chefin Leonore Gewessler. Konkret soll das Konsensprinzip, also nur Ja heißt Ja, ins Sexualstrafrecht eingeführt werden. Das war eigentlich auch für das zweite Quartal 2026 geplant. Passiert ist das bis dato aber nicht. Das Konsensprinzip soll Frauen deutlich besser schützen, so Gewessler. Du könntest heute früh davon geweckt worden sein. Im Raum Hall in Tirol hat die Erde gebebt mit einer Stärke von 3,5. Viele Menschen haben die Erschütterungen deutlich gespürt. Auch Fenster und Möbel sollen gerüttelt haben. Vereinzelt gibt es auch leichte Schäden an Gebäudefassaden. Ein Mindestantrittsalter von 65 Jahren und 45 Versicherungsjahre, so der Vorschlag zur Pensionsreform von Tirols Landeshauptmann Anton Mattle, für Ökonomin Christine Meyerhuber ziemlich undurchdacht. Laut Berechnungen können nur 18% der Pensionistinnen und nicht mal die Hälfte der Pensionisten diese Kriterien erfüllen. Unglaubliche Geschichte aus Deutschland. 12 Jahre nach einem Bankraub in Aachen ist jetzt ein weiterer Verdächtiger gefasst worden. Der 70-Jährige wurde in Spanien entdeckt. Er soll 2014 mit mehreren Komplizen insgesamt 400.000 Euro erbeutet haben. Bereits 2017 wurde eine Frau in diesem Zusammenhang zu 7,5 Jahren Haft verurteilt. Starke Gewitter in Tirol haben gestern Abend für mehrere Murenabgänge gesorgt. Im Walsertal müssen 11 Wanderer mit einem Polizeihubschrauber gerettet werden, weil eine Mure ihnen den Weg abgeschnitten hat. Außerdem ist die Hantenjochstraße voraussichtlich noch bis heute Abend gesperrt.
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0: Willkommen im Wochenende, willkommen auf Krone Hit. Zeit für die Family. Das hat auch er und das sogar während der Arbeit. Er zeigt seiner Mama und seinem Papa, was er so gerne macht. Alok. Beim Tomorrowland legt er auf der Mainstage auf und holt seine Eltern zu sich hinter das DJ-Pult, um ihnen mal zu zeigen, wie das so geht mit dem Auflegen. Eltern, hochemotional. Das DJ Mag Magazin postet das Video auf Instagram. Den Tränen nahe die beiden und super, super stolz auf ihren Bub. Alok, neues Set von ihm, heute mit dabei im Krone Hit Clubland. Eine Stunde für dich in der Mix um 23 Uhr heute.
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0: Es reißt immer mehr und mehr auf, die Sonne zeigt sich immer verbreiteter. Außer, ja, in Kärnten und der Steiermark da immer wieder mal Wolken mit dabei, auch hin und wieder mal regnerisch, vereinzelt auch gewitterig heute im Laufe des Nachmittags, vor allem momentan aber in ganz Österreich trocken, 32 Grad maximal. Morgen am Sonntag dann nochmal heißer und noch einmal sonniger. Es bleibt überall trocken, außer im Laufe des Nachmittags in den Bergen, da Regenschau und auch Gewitter möglich. Morgen 34 Grad sogar.
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0: 10.24 Uhr, der Reiseverkehr wird immer mehr ins Meer. Wir starten in Tirol, B179, Richtung Nassereit vom Grenztunnel Füssen bis Reutte, eine halbe Stunde mehr. Richtung Deutschland, abschnittsweise Stau im gesamten Verlauf, hier ein Plus von 20 Minuten, Tendenz steigend. B169, talauswärts abfügen, eine Viertelstunde mehr. A13 Richtung Bozen, 20 Minuten vor der Mautstelle Sterzing. Salzburg A8 zwischen Anger und dann weiter auf der A10 Richtung Villach zwischen eben der Grenze Walserberg und Knoten Salzburg, insgesamt ein Plus von 35 Minuten. Und Kärnten A11 vor dem Karawankentunnel bei der Ausreise eine Dreiviertelstunde mehr. 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
1: Dein Samstagvormittag mit Krone Hit. Vorletzter vollen Stunde spiele ich dir gleich. Happy Weekend dir am Weg zum Einkaufen. Danke, dass ich dein Beifahrer sein darf. Theo, Theo, Kamera da.
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1: Trocken in ganz Österreich momentan, kann sich aber heute noch ändern, vor allem in Kärnten und der Steiermark, auch in Osttirol immer wieder mal bewölkt, regnerisch und vereinzelt auch gewittrig. 32 Grad heute maximal, morgen am Sonntag dann nochmal heißer, nochmal sonniger, strahlend blauer Himmel. Ganz vereinzelt mal bewölkt oder neblig, im Laufe des Nachmittags dann Regenschau und Gewitter, morgen in den Bergen.
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1: 10.45 Uhr, halt zu dir ins Auto. Wir haben einiges an Reiseverkehr in Tirol auf der BN179 Richtung Nassereit vom Grenztunnel Füssen bis heute eine Stunde mehr. Richtung Deutschland, auch da wird es mehr, abschnittsweise Stau im gesamten Verlauf 20 Minuten plus. A13 Richtung Bozen, 20 Minuten mehr vor Sterzing. Bayern bzw. Salzburg, A8 zwischen Anger und dann weiter auf die A10 Richtung Villach bis Puch, 35 Minuten mehr. Dann A10 Richtung Salzburg in der Gegenrichtung bei Werfenblockabfertigung vor dem Helbersbergtunnel hier eine Viertelstunde mehr. Und Kärnten A11 vor dem Karawankentunnel in beiden Richtungen eine Dreiviertelstunde mehr Fahrzeit. 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
1: Krone Hit am Samstag. Lang war er Konditor. Alle Farben. Ich trete heute so in seine Fußstapfen. Ich gehe heute in einen Sachertorte-Back-Workshop. Quarterlife Crisis kickt. Bin schon gespannt, ob ich dann ab morgen meine berufliche Umorientierung angehe. Baby Goodbye vom Ex-Konditor. Alle Farben. Jetzt für dich hier auf Krone.

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1: Also ihr habt mal eine coole Nebelanlage, die Box natürlich ist toll, dann wie ihr das drapiert habt, das schaut auch alles sehr schön aus mit Liegestühle, Kapperl, ja, finde es sehr gelungen.
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0: durch den Samstagmittag mit Krone Hit. Aline schreibt gerade eine WhatsApp-Nachricht, sie ist am Weg zu den Eltern im Auto, da wird heute gegrillt. Würde ich auch gern wieder mal grillen. Boah.
1: Ich grill morgen, falls dir was hilft.
0: Kann ich dich da noch einladen?
1: Ich weiß, ich muss noch mit Papa reden.
0: Ich kann auch irgendwas mitnehmen.
1: So, ja, so ein bisschen irgendein Salat.
0: Fleisch, Scampi, so. Salat, Miesmuscheln, ja. Keine Ahnung.
1: Mhm, gut.
0: Miesmuscheln am Grill.
1: Ich rede mit Mama und Papa. Also Mama und Papa, wenn ihr das hört, sagt's nein.
0: Danke für gar nichts. 10 Hit zum Stück finde ich gleich am Weg im Auto, weil das Leben ein Hit ist. 10 Hit zum Stück, aber noch besser sind zu kommen gleich.
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0: Ja, und es ist durchaus sehr gutes Grillwetter heute. Es lockert immer mehr und mehr auf. Die Sonne zeigt sich immer verbreiteter, vor allem im Vorarlberg, im Salzburger Flachgau, Oberösterreich, Niederösterreich, Wien. Hingegen am Nachmittag ein bisschen so ein kleiner Trübfleck in Kärnten, Steiermark, Südburgenland, auch vereinzelt in Osttirol. Da sind Regenschauer und Gewitter möglich. Morgen am Sonntag dann übrigens das noch viel bessere Grillwetter, Tamara.
1: Sehr gut.
0: Heiß und deutlich sonniger noch einmal. 34 Grad maximal. Strahlend blauer Himmel den ganzen Tag, nur ganz vereinzelt mal bewölkt oder neblig. Im Laufe des Nachmittags sind aber in den Bergen Regenschauer und Gewitter möglich.
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0: 11.46 Uhr, wir haben einiges an Reiseverkehr in Tirol. B179 Richtung Nassereit vom Grenztunnel Füssen bis Reutter, 1,5 Stunden mehr. Richtung Deutschland, Halleluja. Richtung Deutschland, abschnittsweise Stau, 20 Minuten mehr. Dann Salzburg, A10 Richtung Salzburg bei Werfen, Blockabfertigung vor dem Helbersbergtunnel, hier 50 Minuten sogar mehr. Dann haben wir eine Grenzwartezeit in Spielfeld. Bei der Einreise eine Viertelstunde mehr und auf der A11. Vor dem Krawankentunnel in beiden Richtungen sehr, sehr mühsam, eine Dreiviertelstunde jeweils mehr. Gute Nerven und gute Fahrt, powered by ÖRMTC und damit zu Tamara Hendrich.
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1: Gute Nachrichten kommen heute aus Brasilien. Die Abholzung im Amazonasgebiet ist auf den niedrigsten Stand seit einem Jahrzehnt. Mehr dazu gleich. Davor aber zu einem tragischen Unfall nach Salzburg in Thalgau wird gestern Nachmittag eine 32-Jährige von einem LKW erfasst und getötet. Die Frau war mit dem Fahrrad unterwegs, der LKW rammt sie beim Linksabbiegen. Die beiden kollidieren, die junge Frau wird tödlich verletzt. Nur Ja heißt Ja und das soll auch gesetzlich festgelegt werden. So zumindest die Forderung von Grünen-Chefin Leonore Gewessler. Im zweiten Quartal 2026 wäre ja eine Reform des Sexualstrafrechts geplant gewesen. Noch ist aber nichts passiert. Gewessler kritisiert die Untätigkeit der Regierung. Die niedrigen Pegelstände der Donau locken aktuell Hobbyhistoriker ans Ufer. Bei Adagar ragen nämlich aktuell 2 Kriegsschiffe aus dem Zweiten Weltkrieg aus dem Wasser. Seit über 80 Jahren liegen die Schiffe schon am Grund. Eine Bergung wäre viel zu aufwendig. So sind sie alle paar Jahre bei niedrigem Wasserstand zu sehen. Bis 2030 soll die illegale Abholzung im brasilianischen Amazonaswald gestoppt werden und der Plan scheint aufzugehen. Aktuelle Zahlen zeigen, dass von August 2025 bis Juli 2026 um 37% weniger Wald zerstört wurde als in dem Jahr davor. Das ist der niedrigste Wert seit der Aufzeichnung im Jahr 2016.
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1: Michaela, was ist dein Programm heute am Samstag?
2: Ja, im Pool gehen vielleicht, ja.
1: Ah, du hast einen Pool? Woher bist du? Ja, darf ich da vorbeikommen, bitte?
2: Wenn ich gewinne.
1: Ja, gerne. Wir spielen um das Baderecht für mich. 30 Sekunden.
2: Ja, genau.
1: Kein Ja, kein Nein, kein Theo. Liebe Michaela, los geht's. Regeln gecheckt.
2: Hab ich gecheckt.
1: Sehr gut. Wie viel Grad hat's Pool?
2: 28.
1: Was war das? 28?
2: 28 Grad.
1: Sehr warm, oder? Nicht mehr viel Abkühlung.
2: Ja, schon eine Abkühlung.
1: Es war ein Jahr.
2: War ein Jahr, scheiße.
1: Danke dir, Michaela. Und ich freue mich, wenn ich zu dir baden gehen darf.
2: Ja, verdammt.
1: Dann sehen wir uns bei dir im Pool, gell?
2: Ja, genau.

0: Durch den Samstagnachmittag mit Krone-Hit. Vor letzter vollen Stunde spiele ich dir gleich für dich am Weg zum Baden im Auto. Wie zum Beispiel die Eva, die gerade unterwegs ist und das mir gerade per WhatsApp schreibt. Heyo, Theo Kämmerer für dich.
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0: 30 Grad aktuell in Bludenz und Andau, 28 in Stammersdorf und 28 ebenfalls in Bruckneudorf in Burgenland momentan. Generell heute 34 Grad sind auf jeden Fall einmal drinnen, da sind wir noch eine Spur entfernt. Und am Nachmittag aber dann vereinzelt Regen und Gewitter im Süden Österreichs. Morgen noch einmal heißer und noch einmal sonniger. Es kann aber vereinzelt Regenschauer und Gewitter in den Bergen geben.
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0: 12:45 Uhr heizt dir ins Auto nach Tirol am Reiseverkehr auf der B179 Richtung Nassereit vom Grenztunnel Füssen bis heute eine Stunde mehr. Richtung Deutschland abschnittsweise Stau hier im Plus von 20 Minuten. Salzburg A10 Richtung Salzburg bei Werfenblock Abfertigung vor dem Helbersbergtunnel hier eine Dreiviertelstunde mehr. Außerdem auf der B99 ab Pöham aktuell komplett Stillstand. Dann bei der Grenze Spielfeld bei der Einreise 20 Minuten mehr und auf der A11 vor dem Karawankentunnel bei der Ausreise eine Stunde plus. Bei der Einreise aktuell eine Dreiviertelstunde plus. 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

Krone-Hit am Samstagnachmittag. Blood Running, Ray Dalton, neuer Hit, jetzt für dich auf Krone-Hit. Bei manchen glaube ich mittlerweile, zumindest bei mir auch, nach einer schlaflosen, viel zu heißen Nacht wieder mal, im Blatt eher gerade so irgendwie Kaffee in Duss. Aber auch okay. Kaffee und Kuchen gehen auch immer perfekt für den Samstag. Und das ist der perfekte Hit für deinen Samstag.

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0: ohne Hit am Samstag. Wir sind im Sommer. Heiß her geht's nur generell im Sommer, so temperaturmäßig, nicht nur da, sondern heiß her geht's auch für viele beim Flirten. Genau jetzt im Sommer. Bei jedem zweiten Single steigt nämlich genau im Sommer die Flirtlaune. Fast die Hälfte der Männer ist auch im Urlaub offen für lockere sexuelle Begegnungen, sagt eine neue Studie. Im Krone-Hit Mach mich Muntermann sagt Paschi-Psychologin Caroline Erb dazu.
1: Man ist meistens lockerer, offener für neue Begegnungen. Die Hormone spielen eine Rolle. Gerade im Sommer werden hier sozusagen auch die Endorphine verstärkt ausgeschüttet und man versucht dann einfach auch diese gute Stimmung dann hoffentlich zu zweit womöglich wieder in den Alltag überführen zu können.
0: Na dann, let's go, liebe Singles. 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Einschalten, Montag wieder ab 5 Uhr in der Früh für deinen perfekten Start in die neue Woche hier auf Krone-Hit.

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1: Das ist der Samstagnachmittag in den Sommerferien. Hier ist Krone Hit. Schön, dass du mit dabei bist. Ab jetzt hast du auch frei in den Ohren. Ich bin Julie Frei, hi, und ich habe gleich 10 Hits am Stück für dich mit dabei. Davor alle wichtigen Infos zum Tag.
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1: Ja, zwischen 25 und 29 Grad aktuell in den Landeshauptstädten. Geht man da kurz in den Schatten, wird's gleich frisch. Nein, ist natürlich ein Spaß, aber gegen die 40 Grad der Anfang der Woche ist das natürlich aushaltbar. Ein paar Grad wärmer wird's heute noch in den nächsten Stunden und viel Sonne ist weiterhin mit dabei. Es ziehen aber später auch noch einzelne Gewitter oder Regenschauer drüber, vor allem da bei dir in Kärnten und in der Steiermark. Kurzer Blick noch auf morgen Sonntag. Laut Krone Hit Wettertrends morgen noch ein bisschen heißer und sonniger als heute. Wieder einzelne Gewitter dann in den Bergen.
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1: Ja, wir haben immer noch sehr viel Reiseverkehr, besonders in Tirol und Salzburg. Das ist der Kronet Verkehrscheck, powered by ÖRMTC. Und wir starten mal in Tirol auf der B179 Richtung Nassereith. Da staut's zwischen Grenztunnelfüssen und Reute, plan da aktuell 45 Minuten mehr ein. Richtung Deutschland in dem Bereich gibt's abschnittsweise Stau und da ca. 20 Minuten Zeitverlust. Weiter zu dir nach Salzburg A10 Richtung Salzburg bei Werfen. Da gibt's Blockabfertigung vor dem Helbers Bergtunnel, auch da noch immer 45 Minuten Zeitverlust. Außerdem gibt es jetzt eine Sperre, und zwar die B164, die Hochkönigstraße, ist gesperrt zwischen Bischofshofen und Mühlbach. Da ist nämlich ein Unfall passiert. Ausweichen geht da nur großräumig. Und wir kommen noch zu den Grenzwartezeiten. Vor der Grenze Drasenhofen bei der Ausreise aktuell plus 30 Minuten. Grund ist da eine Baustelle auf der tschechischen Seite. Ebenfalls mehr Zeit einplanen in der Steiermark am Autobahngrenzübergang Spielfeld bei der Einreise plus 20 Minuten und länger dauert es auch da beim Karawankentunnel in Kärnten. Plus 45 Minuten bei der Einreise nach Österreich und eine halbe Stunde Zeitverlust bei der Ausreise, also am Weg nach Slowenien. Ich wünsche dir eine gute und vor allem sichere Fahrt. Jetzt ein flottes Update von Kathi Strinadl.
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4: Ein Pensionist hat gestern Nachmittag einen 4-Jährigen entführt. Der 72-Jährige bringt den Buben in seine Wohnung in Wien-Rudolfsheim 5 Haus. Dort hält er ihn für etwa eine Stunde fest. Angehörige alarmieren die Polizei. Die befreit den 4-Jährigen schließlich. Der Pensionist wird festgenommen. Was in der Wohnung genau passiert ist, ist noch unklar. Nur Ja heißt Ja. Das soll gesetzlich festgelegt werden, fordert Grünen-Chefin Leonore Gewessler. Denn die Reform des Sexualstrafrechts ist noch immer nicht durch. Dabei ist sie für das zweite Quartal 2026 geplant gewesen. Gewessler kritisiert die Untätigkeit der Regierung. In Deutschland gibt es schon wieder einen Drohnenvorfall. Über einer Kaserne in Nordrhein-Westfalen wurden in der Nacht auf Freitag gleich 2 Drohnen gesichtet. Die Militärpolizei ist ausgerückt. Erst am Dienstag hat ja ein Busfahrer einen mutmaßlichen Anschlagsversuch am Flughafen Leipzig-Halle verhindert. Er hat nämlich eine Drohne entdeckt. Sie war mit Sprengstoff beladen. Ein Skandal rund um Sexmassagen erschüttert Südkoreas Fußballverband. Der Verband soll ausländischen Schiedsrichtern Sexmassagen bezahlt haben, und zwar zur Bestechung. Dafür entschuldigt sich der Verband jetzt. Man wolle sich nun grundlegend erneuern. Und gute Nachrichten für den Artenschutz. In Kasachstan gibt es wieder Tiger. Eine Amur-Tiger-Dame namens Umit wurde dort in die Wildnis entlassen. Forschende hoffen, dass sich so die wilde Tigerpopulation wiederherstellt. Passend dazu, der Name Umit bedeutet auf Kasachisch Hoffnung.
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1: Und ich bin Julie Frei. Hi, schöne Ferien.

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Das ist der 6. Shaboozy und Miles Smith. Blink Twice. 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
1: Ein Anruf von Anita Bleidinger, die 6 richtigen Worte und die 10.000 Euro gehören auch schon dir. So leicht ist es, gell, Loretz aus Biesenberg. Du kennst die 6 richtigen Worte?
2: Ja, klar. Ich höre Krone-Hit, die meiste Musik.
1: Stark, stark. Aber nehmen wir jetzt an, du stehst da gerade beim Griller, schaust, dass die Koteletten nicht anbrennen. Plötzlich läutet dein Handy und du denkst nicht dran. Hast du irgendeinen Trick, dass das ja nicht passiert?
2: Ja, also ich habe mich da ein bisschen reingefuchst.
1: Aha.
2: Und man kann sich ja einstellen, dass bei jedem neuen Anruf das Krone-Hit-Bild erscheint auf dem Handy-Display. Und das habe ich mir eingestellt und so hoffe ich, dass ich richtig abhebe.
1: Sehr, sehr stark. Also bestens vorbereitet. Mach's wieder, Lorenz, und schreib dich gleich auf Anitas Anrufliste auf kronehit.at.
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0: der meisten Musik. Der Krone-Hits Cool Truck, unterstützt von der Eiskreisler, war diese Woche on Tour. Das ist wirklich die Rettung in der Not für die heißeste Baustelle Österreichs. Über 40 Grad in Furz bei Göttweig in Niederösterreich. Wahnsinn. Peter, du erzähl uns mal, was ist denn die schwerste Arbeit bei dieser Hitze auf der Baustelle?
1: Betonieren ist sehr schwierig, weil da muss man grundsätzlich schnell sein, weil sonst wieder Beton hart wird. Mhm. Und es ist auch körperlich so anstrengend, weil das Material schwer ist. Dann ist immer im Freien, wo direkte Sonneneinstrahlung ist, es wird ziemlich schwer eine sein, würde ich sagen. Ja.
0: Wahnsinn. Also da leiden wir wirklich schon beim Zuhören mit. Deshalb bringt unser Krone-Hit Mach mich munter morgen mit Meinrad Knapp und Marlene Birner alles, was es auf der Baustelle leider nicht so zur Hand gibt. 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
0: Wir brauchen Meinrad und Marlene auch wieder hier im Studio, aber wir werden uns auf jeden Fall was überlegen. Mehr Einblicke von der Baustelle gibt's auf Krone-Hits Instagram zum Nachschauen. Und hier jetzt Niki Jor und Daisy Sunroof. Das ist dein Samstagnachmittag mit der meisten Musik. Schön, dass du Krone-Hit hörst.

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1: Samstag ist, Sommer ist, machen wir es uns doch einfach gemeinsam gemütlich. Hier ist die meiste Musik. Ich bin Julie Frei, hi. Es ist jetzt 14.45 Uhr, dein flottes Update hier auf KRONE HIT.
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1: Ja, die Temperaturen diese Woche waren schon deutlich, deutlich schlimmer. Aktuell 30 Grad da bei dir in Bludenz, aber zum Beispiel in Wien nicht mal 30 Grad, in Linz sind wir auch drunter, Klagenfurt, Spital aktuell nur 27 Grad. Aber irgendwie geht diese Hitze aus der Wohnung einfach nicht mehr raus. Ja. Es bleibt aber weiterhin heiß, also heute gehen sich noch vereinzelt in den nächsten 2 Stunden 30 Grad aus. Es bleibt auch sehr sonnig, jetzt im Laufe des Nachmittags ein paar Gewitter oder Regenschauer bei dir in Kärnten und der Steiermark. Sonst bleibt es aber größtenteils auch trocken. Und morgen am Sonntag, da wird es ein paar Grad heißer als heute sogar nochmal und auch wieder viel Sonne mit dabei. Einzelne Gewitter sind auch möglich. Auch dann bleibt es weiterhin heiß, aber eben diese extreme Hitze, wie wir es diese Woche schon gehabt haben, zum Glück vorerst nicht.
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1: Das ist der KRONE-Hit-Verkehrscheck, powered by ÖAMTC. Und da starten wir gleich mal beim Reiseverkehr in Salzburg. Und zwar A10 Richtung Salzburg bei Werfen. Da gibt es weiterhin Blockabfertigung vor dem Helbersberg-Tunnel. Du lässt da ca. 45 Minuten liegen. Länger dauert es auch noch in Tirol auf der B179 in beiden Richtungen. Zwischen dem Grenztunnel Füssen und Reute aktuell 20 Minuten Zeitverlust. Und dann haben wir da noch ein paar Grenzwartezeiten. Starten wir mal bei dir in Kärnten, Karawankentunnel. Da 45 Minuten länger in beiden Richtungen. Plus 20 Minuten sind es am Autobahngrenzübergang Spielfeld bei der Einreise und vor der Grenze Drasenhofen bei der Ausreise aktuell plus 30 Minuten. Grund ist da eine Baustelle auf tschechischer Seite. Und ganz wichtig, runter vom Gas bitte in Kärnten auf der A2 Richtung Klagenfurt vor der Abfahrt Griffen, also kurz nach dem Tunnel wird es da geblitzt. Danke vielmals an KRONE-Hit-Reporter Fabian fürs Durchgeben. Gute und sichere Fahrt dir.
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Krone Hit am Samstagnachmittag. Schnell noch einkaufen fahren für die Grillerei heute Abend. Taylor Swift, die hüpft da jetzt rein zu dir ins Auto. Hier ist The Fate of Ophelia.

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1: Ja, so in diesen Minuten erreichen wir gerade die heißesten Temperaturen des Tages. Also viel heißer wird es heute nicht mehr, aber es reicht eh. 31 Grad bei dir in Feldkirch, 30 sind es aktuell in Tulln oder in Fürstenfeld-Kitzbühel 28, genauso auch bei dir in Freistadt oder am Mondsee. Jetzt im Laufe des Nachmittags ziehen so ein paar Gewitterwölkchen oder Regenwolken drüber in der Steiermark oder auch in Kärnten. Kurzer Blick auf morgen Sonntag. Es wird nochmal ein bisschen heißer als heute und auch wieder sehr sonnig. Bis zu 34 Grad gehen sich aus. Gewitter morgen nur vereinzelt.
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1: Das ist der Blick auf die Straßen, der Krone-Hit-Verkehrscheck, powered by ÖRMTC. Und ja, da gibt es leider immer noch viel Reiseverkehr bei dir in Salzburg. Auf der A10 Richtung Salzburg bei Werfen. Weiterhin Blockabfertigung vor dem Helbersberg-Tunnel. Da sind es weiterhin 45 Minuten Zeitverlust. In Tirol ist noch einiges los auf der B179, der Fernpassstraße in beiden Richtungen zwischen Grenztunnel Füssen und Reute. Plan da ca. 20 Minuten mehr ein. Und länger dauert es noch an den Grenzen, zum Beispiel beim Karawankentunnel plus 45 Minuten in beiden Richtungen. Und bei deiner Einreise dauert es länger am Autobahngrenzübergang Spielfeld. Aktuell da 30 Minuten mehr. Gute und vor allem sichere Fahrt dir.
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0: Das ist die meiste Musik in den Sommerferien. Und ja, natürlich haben auch die Kinder von Meinrad Knapp gerade frei. Die sind im Wien-Urlaub und diese Woche auch im Krone-Hit Mach mich munter morgen mit dabei. Max und Paulina Knapp. Und unsere Marlene Birner, die hat da natürlich so ein paar Fragen.
1: Wenn ihr jetzt im Urlaub seid und ihr geht irgendwo durchbummeln und du siehst irgendwas, was dir gut gefällt, ist der Papa da leicht zu überzeugen?
2: Sicher. Ja, eigentlich ja. Auch ein paar Süßigkeiten.
3: Ja. Nicht betzen, Max. Die Mama hört ja auch zu.
1: Aber gibt es da ein Limit, Max? Also wie viele Süßigkeiten dürft ihr am Tag essen?
4: Nein, es gibt kein Limit. Wenn der Papa welche isst, dann essen wir auch welche.
2: 2 Packungen.
3: Boah. Nein, das ist nur an besonderen Tagen.
0: Ja. Also der Meinrad hat seine Kinder wie immer bestens im Griff und sie ihn auf der Schaufel. Der Kronhit macht mich munter morgen ohne Petzen. Ab Montag 5 Uhr früh wieder. Hier jetzt alle Farben auf Kronehits.

0: Es ist Samstagnachmittag, kurz vor vier. Das heißt, gleich geht's los mit den Krone-Hit-Charts und Christian Mederitsch. Also er holt dir da gleich die 30 beliebtesten Hits der Woche aus der Kühltruhe. Davor schauen wir aber, was es so Neues gibt. Es ist 15.45 Uhr, hier ist Krone-Hit.
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0: Ja, beim Wetter gibt's nicht so viel Neues. Es ist weiterhin heiß, sonnig und es bleibt auch trocken. Nur ein paar Regenschauer sind da heute noch in Kärnten oder in Osttirol mit dabei. Morgen dann Copy-Paste zu heute. Es wird nur noch ein paar Grad wärmer und sonniger mit bis zu 34 Grad. Auch die nächste Woche, die bleibt heiß.
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0: Dieser Reiseverkehr. Es war zwar heute schon schlimmer, aber trotzdem noch einiges los in Salzburg. Auf der A10 Richtung Salzburg bei Werfen, weiterhin Blockabfertigung vor dem Helbersberg-Tunnel, Zeitverlust aktuell 30 Minuten. In Tirol dauert es noch länger auf der B179 der Fernpassstraße in beiden Richtungen zwischen Grenztunnel Füssen und Reute, plant er ca. 20 Minuten mehr ein. Und Grenzwartezeiten gibt's noch, wer da aus Slowenien nach Österreich fährt, und zwar einmal beim Karawankentunnel plus 45 Minuten Zeitverlust eben bei deiner Einreise, und länger dauert es auch am Autobahngrenzübergang Spielfeld bei der Einreise, da aktuell plus 30 Minuten. Komm gut und sicher an dein Ziel. Jetzt geht's weiter mit Kathis Trinnadl.
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3: Dutzende Schafe pflegen einen wertvollen Trockenrasen in Niederösterreich. Das ist besonders für den Artenschutz wichtig. Mehr zu den guten Nachrichten gleich. Spanien reicht's. Jetzt kontrolliert das Land auch Ankömmlinge aus Italien, und zwar an Häfen und Flughäfen. Schon zuvor hat ja Italien Grenzkontrollen für Spanierinnen und Spanier eingeführt. Hintergrund ist, dass vor kurzem Zehntausende Migranten auf der spanischen Exklave Ceuta angekommen sind. Es gibt keine Hinweise darauf, dass sie nach Italien weitergereist sind. Im Gegenteil, die meisten von ihnen sind zurück nach Marokko gegangen. Ein Pensionist entführt gestern Nachmittag einen Vierjährigen in Wien-Rudolfsheim 5-Haus. Der 72-Jährige bringt den Buben in seine Wohnung und hält ihn dort für etwa eine Stunde fest. Angehörige alarmieren die Polizei. Die befreit den Vierjährigen schließlich. Der Pensionist wird festgenommen. Was in der Wohnung genau passiert ist, ist noch unklar. Im Nussensee in Oberösterreich wurde erneut Sprengstoff gefunden. Insgesamt 8 Kilo hat ein Tiroler entdeckt. Schuld an dem Fund ist die Trockenheit. Der See ist nur mehr 10 Meter tief, statt wie normalerweise 15 Meter. Schon Ende Juli wurde ja Kriegsmaterial aus dem Zweiten Weltkrieg in dem See entdeckt. Bei Neusiedl an der Zeier weiden seit kurzem über 60 Schafe. Sie pflegen den dortigen Trockenrasen. So fressen sie etwa das Gebüsch weg. Das ist wichtig, denn Trockenrasen sind ein wertvoller Lebensraum für seltene Pflanzen und Tierarten. Die Schafe sind übrigens nicht zufällig gerade dort Mähdrescher. Die Fläche dient als eine Ausgleichsmaßnahme für Windkraftprojekte in Niederösterreich.
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0: Willkommen zur frischen Wertung, bei der es heißt, alle gegen Martin Garrix und Ed Sheeran. Schaffen es die beiden wieder auf die Eins? Wir finden es gemeinsam raus, hat sich ein bisschen was getan diese Woche. 3 Neueinstiege. Hier ist schon mal der erste, hier ist die neue Nico Santos. Neu auf der 30.
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Fans machen sich Sorge diese Woche um Ariana Grande, die sagt, dass sie von einem Musical-Projekt zurücktritt und sich ein bisschen eine Auszeit gönnt. Und die Fans gleich so, oje, was hat sie, was ist los? Aber sie beruhigt bei einem Konzert jetzt, nein, es geht mir gut, das war länger so geplant. Sie braucht jetzt einfach mal dazwischen ein bisschen Ruhe. Ariana Grande neu auf der 27 gleich nach der Pause. Hier ist Platz 28, zwei Plätze gut gemacht.

Der nächste war schon mal draußen, ist jetzt wieder zurück. Dermot Kennedy wieder auf der 25 neu eingestiegen. Davor die Herrschaften von One Republic. Einen Platz verloren, diesmal hier ist Platz 26.

Damals, weißt du noch, der große Durchbruch von diesem DJ Ushel. Das erste Mal was von ihm gehört, mit seinem Remix von Bella Ciao. Mittlerweile nicht mehr wegzudenken aus den Charts. Moving to the Sun macht 4 Plätze gut. Hier ist die neue Ushel. Hier ist Platz 24 in den Krone-Hit-Charts.

Gleich weiter mit der Wertung der Krone Hit Charts. Da war ein Hit, der könnte schon demnächst mal mit dabei sein. Martin Garrix gemeinsam mit U2. Hier ist Fireflies. Hier auf Krone Hit.

0: Okay, das ist weird. Hier sind die Krone-Hit-Charts und gerade gelesen, Katy Perry sammelt Haarlocken anderer Prominenter und bewahrt die auf in ihrer Handtasche. Unter anderem auch eine Strähne von Miley Cyrus oder Taylor Swift. Ich kann es jetzt nicht überprüfen, ob das stimmt, aber wenn es so ist, dann seltsam. Katy Perry auf jeden Fall jetzt hier in den Krone-Hit-Charts, finde ich richtig geil in neu. Watch It Burn macht zwei Plätze gut, Platz 21 gleich.
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8: 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Platz 21.

Von wegen Newcomer hier sind die Krone Hit Charts. 2024 ist die hier schon für 3 Brit Awards nominiert worden. Olivia Dean, unfassbar schöne Stimme. Allerdings 2 Plätze verloren. Platz 19, hier ist So Easy.

Jetzt der Hit, von dem viele gar nicht wussten, dass er länger als 10 Sekunden dauert. Also ich kannte den lange nur von Insta-Reels. Aber ja, der geht schon weiter nach den 10 Sekunden und gar nicht so schlecht. Einen Platz verloren diesmal allerdings. Hier ist Turn the Lights Off, Platz 17 in den Krone-Hit-Charts.

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3: Ja, wann wird's denn endlich wieder kühler? Naja, heute Nacht kühlt es zumindest ab in der Nacht auf bis 11 bis 19 Grad. Also Lüften zahlt sich auf jeden Fall aus. Tagsüber bleibt es aber weiterhin heiß, morgen genauso und auch eigentlich nächste Woche. Vereinzelt sind immer wieder ein paar Regenwolken oder Gewitter möglich. Heute zum Beispiel bei dir in Osttirol und Oberkärnten.
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3: Das ist der Blick auf die Straßen, der Krone-Hit-Verkehrscheck, powered by ÖRMTC. Und da ist weiterhin noch viel Reiseverkehr in Salzburg. Auf der A10 Richtung Salzburg bei Werfen. Deshalb gibt es Blockabfertigung vor dem Helbersberg-Tunnel. 30 Minuten Zeitverlust da. Tirol, B179 in beiden Richtungen. Da weiterhin mühsam zwischen Grenztunnel Füssen und Reute. Plan da circa noch 20 Minuten mehr ein. Und zwei Grenzwartezeiten gibt es noch. Einmal beim Karawankentunnel plus 45 Minuten bei der Einreise, also am Weg nach Österreich. Und ebenfalls länger am Weg nach Österreich dauert es beim Autobahngrenzübergang Spielfeld. Da circa 30 Minuten Zeitverlust. Gute und sichere Fahrt.
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13: Willkommen zur frischen Wertung. Schafft es Martin Garrix mit Ed Sheeran gemeinsam wieder auf die einzelnen Krone-Hit-Charts. Wir finden es gemeinsam raus und wir sind jetzt mal beim dritten und höchsten Neuanstieg der Woche. Lumix, Self-Aware, neu auf der 15.
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Jetzt der süßeste in der Wertung. Hier sind die Krone-Hit-Charts. Ja, gelernter Konditor. Dann ist er ein bisschen abgebogen und hat den Kochlöffel getauscht gegen den USB-Stick. Und ich finde es geil, dass er das gemacht hat. Wieder auf der 13. Hier ist alle Farben.

Gleich rein in die Top 10 der Krone-Hitcharts. Seine ersten Songs hat er in seinem Jugendzimmer aufgenommen, zu Hause noch bei den Eltern. Sombra auf der 10, davor unfassbar geile Stimme. Drei Plätze kurz gemacht, hier ist Olivia Rodrigo. Hier ist Platz 11.

Krone Hit Charts, jetzt mit einem, der gehört 2008 zu den allerersten deutschen Musikern, die über YouTube-Cover-Videos berühmt geworden sind. Ja, der Rest ist Geschichte, ESC, vierter Platz und so. Und ein Dauergast in den Krone Hit Charts. Einen Platz gut gemacht, Michael Schulte. Hier ist Platz 9.

Gleich weiter mit den Krone-Hit-Charts. Davor machen wir mal so einen Sprung in die Vergangenheit. War 2010 auf der 1. Richtig geiler Hit, finde ich. Einer ihrer besten überhaupt, finde ich. Hier ist Pink auf Krone-Hit, Raise Your Glass.

0: Gleich weiter mit den Krone-Hit-Charts. Zwei Plätze runter und damit aus den Top 5 rausgepurzelt geht's für Bibi Rexha und Faithless. Platz 6 in Kürze.
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3: Ein kurzer Blick aufs Wetter, bevor es weitergeht mit den Krone-Hits-Charts. Es ist weiterhin sehr heiß und sonnig. Heute Abend ist wirklich optimales Grillwetter. Es bleibt nämlich größtenteils trocken und es kühlt dann aber auch ein bisschen ab. Also in der Nacht sind es dann so 11 bis 19 Grad. Also doch angenehmer als jetzt gerade noch aktuell. Es gibt schon ein paar Regenschauer oder Gewitter, am ehesten bei dir in Osttirol und in Oberkärnten. Morgen dann am Sonntag. Es wird sehr sonnig, sogar noch sonniger als heute und auch noch ein paar Grad wärmer mit 34 Grad maximal. Und ja, auch die nächste Woche bleibt es heiß und nur sehr wenig Regen mit dabei.
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3: Da sind jetzt leider gleich zwei Unfälle passiert. Das ist der Krone Hit Verkehrscheck, powered by ÖRMTC. Es ist 17.21 Uhr und wir starten da mal bei dir in der Steiermark. Und zwar A2 Richtung Wien vor Gleisdorf Süd. Da ist ein Unfall am baulich getrennten rechten Fahrstreifen passiert. Da geht aktuell gar nichts voran. Wenn möglich, weich da bitte über die baulich getrennte linke Spur aus. Weiter zu dir nach Salzburg. A10 Richtung Salzburg bei Puch. Da ist auch ein Unfall passiert. Da ist die rechte Fahrspur gesperrt. Der Rettungshubschrauber ist da jetzt aber auch am Weg, deshalb wirst du in beiden Richtungen immer wieder angehalten. A10 Richtung Salzburg, bei Werfen dann, da gibt's Blockabfertigung vor dem Helbersberg-Tunnel, Grund ist da der Reiseverkehr, es dauert noch ca. 30 Minuten länger. Tirol, B179 Fernpassstraße in beiden Richtungen, da weiterhin zäher Verkehr zwischen dem Grenztunnel Füssen und Reute, plus 20 Minuten. Und eine mühsame Grenzwartezeit gibt's noch in Kärnten, und zwar vom Karawankentunnel brauchst du 45 Minuten länger bei der Einreise, also am Weg nach Österreich. Gute und sichere Fahrt, kommt gut an.
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kurz vorm Finale, hier sind die Krone Hit Charts. Jetzt mit dem kommerziell erfolgreichsten DJ der Welt. Über 50 Millionen verkaufte Alben. David Guetta macht gemeinsame Sache mit Jennifer Lopez. Und das kommt an. Macht nochmal drei Plätze gut. Hier ist Platz 4 in den Krone Hit Charts. 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

Deine beliebtesten Hits der Woche. Wir zählen runter bis zu vielleicht neuen Nummer 1. Jetzt mal der Mann, der erste Mann in der Geschichte, der allein auf dem Cover der US Vogue abgebildet wurde. Nebenbei macht er noch Musik. Zwei Plätze kurz gemacht, Harry Styles. Hier ist Platz 3.

Deine beliebtesten Hits der Woche, hier sind die Krone Hit Charts, Samstag, hier Nachmittag. Sie spricht 5 Sprachen fließend und besitzt bitte sehr einen gemessenen IQ von 140. Ich weiß gar nicht, ob das so arg viel ist. Da sieht man gleich, dass ich nicht so einen hohen IQ habe. Shakira, einen Platz nochmal gut gemacht, hier ist Platz 2 für dich in den Krone Hit Charts.

0: Let's go!
1: Finale, hier sind die Krone Hit Charts, deine Top 30. Da hat sich einiges getan, gleich drei Neuzugänge und so ein bisschen Sesselrücken bei den unteren Plätzen. Aber ganz oben, da ist alles beim Alten. Der Song, den die eigentlich schon vor 12 Jahren gemeinsam aufgenommen haben und jetzt endlich rausgebracht haben. Martin Garrix und Ed Sheeran, Repeat It, deine alte neue Nummer 1 hier in den Krone Hit Charts.

0: Ab geht's durch den Samstagabend mit der meisten Musik auf Krone Hit. Ich freue mich, dass wir den Tag jetzt gemeinsam zu Ende gehen lassen. Es ist 17.45 Uhr, Sandra Spick im Studio. Salü!
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0: Dunkelrot die Wetterkarte und überall ist es trocken mit jeder Menge Sonnensymbole. 30 Grad sind es in Innsbruck, 29 in Linz und 28 in Wien. Also einfach feine, angenehme Sommertemperaturen. Morgen gibt es auch nochmal ganz viel Sonnenschein. Im Osten auch windig und die Temperaturen, die klettern schon wieder in den eher unangenehmen Bereich mit bis zu 34 Grad.
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0: Einiges los, der Krone-Hit-Verkehrscheck powered bei ÖAMTC. Los geht's in Salzburg. Auf der A10 Richtung Salzburg bei Puchsperre nach einem Unfall und schon 7 Kilometer Stau. A10 Richtung Salzburg bei Werfen vor dem Helbersbergtunnel Blockabfertigung und eine halbe Stunde Zeitverlust. Steiermark A2 Richtung Wien bei Gleisdorf Süd. Stau am rechten Fahrstreifen hier in der Baustelle, also am besten auf den linken ausweichen. Kärnten A2 Richtung Italien, der Ehrenthaler Bergtunnel ist gesperrt. Hier geht's über den Südring weiter. Und B82 Seeberger Straße bei Klein St. Veit. Sperre, hier geht's nur großräumig über die A2 weiter. Das war's. Ich wünsche gute Nerven und eine sichere Fahrt. Hier sind die News mit Kathi Strohnadel.
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3: Gute Nachrichten. Der Osttiroler Felix Gall gewinnt heute die Burgos-Radrundfahrt. Mehr dazu gleich. In Deutschland gibt es schon wieder einen Drohnenvorfall. Über einer Kaserne in Nordrhein-Westfalen wurden in der Nacht auf Freitag gleich zwei Drohnen gesichtet. Die Militärpolizei ist ausgerückt. Erst am Dienstag hat ja ein Busfahrer einen mutmaßlichen Anschlagsversuch am Flughafen Leipzig-Halle verhindert. Er hat nämlich eine Drohne mit Sprengstoff entdeckt. In Tirol wurde erneut ein Wolf geschossen. Der sogenannte Schadwolf soll 5 Schafe nahe in dem Bezirk Imst gerissen haben. Heuer wurden in ganz Österreich bereits 23 Wölfe getötet. Zum Vergleich, im letzten Jahr waren es insgesamt nur 22 Tiere. Am Gardasee müssen Urlaubende vor einem Flammenmeer fliehen. Der Waldbrand ist gestern Abend im norditalienischen Tignale ausgebrochen. 200 Menschen müssen evakuiert werden, die meisten von ihnen sind Touristinnen und Touristen. Verletzt wurde glücklicherweise niemand. 2 Löschflugzeuge und 2 Hubschrauber sind auch heute noch im Einsatz. Felix Gall jubelt. Der Osttiroler hat heute die Burgos-Radrundfahrt gewonnen. Es ist sein erster Rundfahrtsieg auf der zweithöchsten Pro-Series-Ebene. Jetzt kann der 28-Jährige sehr selbstbewusst in Richtung von der Vuelta blicken. Die beginnt schon in 2 Wochen. Viele Konkurrenten gibt's für Gall dort aber nicht.
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24: Bitte umsteigen auf den Ersatzverkehr E1 Richtung.
25: Und wieder 5 Kilometer Stau auf einer Sommerbaustelle. Sie können nur großräumig ausweichen.
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0: Das ist Krone Hit am Wochenende und der Krone Hit Mach mich munter Morgen bringt dich immer gut und mit vielen lustigen Spielen durch die Woche. Eins davon das Tiernamen raten. 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
1: Guten Morgen.
0: Captain Luke, hallo. Wir befinden uns gerade in einer Runde Tiernamen raten und wir brauchen deine Hilfe. Die Sophia ist jetzt in einer anderen Leitung.
1: Guten Morgen, Sophia.
2: Hallo. Und zwar von einem berühmten Disney-Film, die Hauptfigur, die Freundin.
0: Es ist die Freundin von Simba.
3: Von König der Löwen, Captain Luke.
2: Genau.
1: Die Nala.
2: Genau.
3: Ja, Captain!
0: Mega gut! 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
0: Angenehme Sommertemperaturen bei 28 Grad in Wien, 29 in Linz und 30 in Bregenz bei dir. Und der Tag geht auch trocken und sonnig zu Ende. Und morgen gibt es auch ganz viel Sonnenschein ab Mittag, aber auch das ein oder andere Gewitter im Bergland. Im Osten wird es dann auch windiger, deswegen fühlen sich die 34 Grad dann vielleicht doch nicht ganz so heiß an. Aber Tendenz zur nächsten Hitzewelle steigend.
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0: 18.25 Uhr, der Krone-Hit-Verkehrscheck, powered by ÖAMTC. Salzburger 10 Richtung Salzburg bei Puch. Hier ist die Sperre aufgehoben, aber der Stau löst sich nur langsam auf. A10 Richtung Salzburg bei Werfen vor dem Helbersberg-Tunnel, immer noch Blockabfertigung und 20 Minuten mehr Fahrzeit. Steiermark A2 Richtung Wien bei Gleisdorf Süd. Am rechten Fahrstreifen ist immer noch Stau in der Baustelle. Die Unfallstelle ist aber geräumt. Am besten immer noch über den linken Fahrstreifen ausweichen. Und Kärnten B82 Seebergstraße bei Klein-St. Veit. Sperre nach einem Unfall. Ausweichen geht hier nur großräumig über die Autobahn. Das war's. Gute und sichere Fahrt wünsche ich.
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Hallo, Sandra Spick da auf Krone Hit, rein in den Samstagabend mit Motivationsmucke. Hier startet jetzt Krone Hit Clubland mit Fredi Hahn. 3 Stunden, das Beste, was die DJ-Szene aktuell zu bieten hat, nach dem Update. 18.45 Uhr.

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2: Der perfekte Abend für so eine kleine Grillparty. 28 Grad in Wien, 29 in Linz und 27 in Klagenfurt. Aber klopft einmal dem auf den Rücken, der da beim heißen Griller steht und die Würstel umdreht. Das ist echt eine Heldenleistung, weil es ist trotzdem echt ziemlich heiß. Morgen noch heißer, bis zu 34 Grad im Raum Wien, Niederösterreich, aber auch recht stürmisch. Und dann ist es vielleicht doch ein bisschen angenehmer. Und am Montag starten wir leider schon wieder rein in die nächste Hitzewelle.
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2: Der Krone-Hit-Verkehrscheck powered bei ÖAMTC. Los geht's in Niederösterreich auf der A1 Richtung Wien nach Haag. Ein Unfall. Die linke Spur ist gesperrt. Es dauert ungefähr 10 Minuten länger. Salzburg A1 Richtung Salzburg. Zwischen Golling und Salzburg 30 Minuten plus im Reiseverkehr. Auf der A10 Richtung Salzburg bei Werfen Blockabfertigung vor dem Helbersberg-Tunnel. Hier dauert es 20 Minuten länger. Und Kärnten immer noch gesperrt. Die B82 bei Klein-St. Veit. Ausweichen geht nur großräumig über die A2 und die B92. Ich wünsche eine gute und vor allem sichere Fahrt.
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3: Andere Länder, andere Sitten. So heißt es ja immer. Und das gilt auch für Tipps, wie man mit der Hitze richtig umgehen kann. Nicht nur in Österreich ist es aktuell richtig heiß, nein, auch in Nordkorea. Und was dort jetzt gegen die Hitze vorgeschlagen wird, klingt für uns unglaublich, ist aber wahr. Eine staatliche Zeitung empfiehlt nämlich Hundefleischsuppe. Warum? Sie soll vorteilhaft für die Nährstoffversorgung sein. Anders ist das in Südkorea. Dort wird die Suppe nicht mehr empfohlen. Ab Februar nächsten Jahres gilt dort nämlich sogar ein Hundefleischverbot.
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18: Hallo am Samstag, hallo zu Krone Hit Clubland. Ich freue mich, die nächsten Stunden mit dir zu verbringen. Wir machen einfach ein geschmeidiges Weekend, einen geschmeidigen Samstagabend. Playlist-mäßig ist natürlich alles mit dabei, was am Dancefloor auf gar keinen Fall fehlen darf. Zum Beispiel Swedish House Mafia mit am Start, David Guetta natürlich mit dabei in den nächsten Stunden, Sam Feld, Mike Williams und rein starte ich mit einem Tiroler, der aktuell in Berlin lebt, vor kurzem am Wiener Donauinselfest aufgelegt hat und dann als Krönung seiner DJ-Karriere dieses Jahr beim Tomorrowland die Mainstage zerlegt hat. Ich rede von Eli Oaks, richtig großartiger Export, und mit seinem Remix von X's and O's geht's jetzt mal los.
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in keiner einzigen Show fehlt er. Und solange ich diese Show hier mache, wird er auch dabei sein. Ich rede von Avicii. Leider viel zu früh von der Welt gegangen, aber Gott sei Dank tonnenweise Musik hinterlassen. Und sein Durchbruchshit Levels, davon gibt's unzählige Mashups und Remakes. Und einer, der mir besonders gut gefällt, ist gemeinsam mit Gotye, Somebody That I Used To Know.

0: Es wird Zeit für den ersten Weekend Kickoff Mix Winnerate an den Turns für dich und in der Mix. Und zwar für die nächsten 20 Minuten.
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2: Du tanzt mit Krone Hit durch den Samstagabend und der ist noch ganz schön heiß. Bei 28 Grad in Innsbruck, 27 in Graz und 28 in Wien. Eventuell kann es in den Abendstunden in Osttirol und Oberkärnten noch leicht regnen, aber da wird es schnell trocken. Und morgen geht es sonnig weiter, bis zu 34 Grad werden das in Wien und Niederösterreich, aber auch ein bisschen stürmischer. In der Gegend startet am Montag aber dann schon die nächste Hitzewelle mit bis zu 36 Grad.
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2: 19.20 Uhr, der Krone-Hit Verkehrscheck, powered by ÖAMTC. Burgenland B56 zwischen Lockenhaus und Rechnitz. Sperre nach einem Unfall ausweichen geht über die B50 und Salzburger 10 Richtung Salzburg zwischen dem Knoten Pongau und Salzburg. Dauert es eine Stunde länger im Reiseverkehr. Ich wünsche gute Nerven und eine sichere Fahrt.
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7: Der nächste Hit hat mit Gröl und Mitsing-Garantie. Das verspreche ich dir. Und zwar rede ich von Katy Perry Fireworks. Das ist ja ein unfassbarer Banger. Und wenn er in der richtigen Remix-Version ist, dann ist er noch viel geiler. Und die habe ich jetzt für dich.
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0: 90s Party Deluxe. Wenn du bei einer Party bist und irgendwie klemmt so ein bisschen stimmungstechnisch und du bist so zwischen 25 und 40 und du suchst auch ein paar Hits, die immer wieder gehen, dann nimm die 90er. Ich verspreche dir, die Leute werden abschaken. So wie zu Mr. Wayne.
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0: Freddy Hambedier, du bist beim Krone Hits Club. Ich mache dir die Stunde noch voll und da geht's jetzt mal rein mit 90er Pop, einer Girlband, die nicht nur unglaublich großartig und erfolgreich waren, sondern auch einen eigenen Film hatten. Aber tausende an Fangirls und Fanboys. Ja, ich oute mich jetzt da ein bisschen. Ich war auch einer Spice Girls. Großartig, ihr Hit Wannabe, ein absoluter Floorfiller. Vor allem dann, wenn er im richtig nicen Remix kommt.
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1: 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Freddy Hahn feiert gleich weiter mit dir. Und Krone Hit Clublands. Hoher Besuch kommt da gleich ins Studio. Aber hör selbst nach dem Update von mir, Sandra Spick. Salü.
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1: Ein paar harmlose Regenwolken ziehen da jetzt nach Osttirol und Oberkärnten ins Land, aber die klingen auch bald wieder ab und die Nacht bleibt trocken und es ist auch noch super warm mit 28 Grad in Eisenstadt, 27 in Klagenfurt und 30 in Bregenz. Morgen wird's heiß mit viel Sonnenschein. Im Raum wie Niederösterreich aber auch ein bisschen stürmischer, bis zu 34 Grad schon wieder. Und am Montag vor allem im Osten bis zu 36.
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1: Der Krone Hit Verkehrscheck powered by ÖAMTC. Eine Meldung ist übergeblieben für Salzburg. A10 Richtung Salzburg. Zwischen dem Knoten Pongau und Salzburg dauert es in dieser Strecke insgesamt 30 Minuten länger. Ansonsten läuft es ganz gut. Ich wünsche eine sichere Fahrt durch den Samstag. Mit den News jetzt von Kathi Strünadel.
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4: Ein Pensionist entführt gestern Nachmittag einen Vierjährigen in Wien-Rudolfsheim-Fünfthaus. Der 72-Jährige bringt den Buben in seine Wohnung und hält ihn dort für etwa eine Stunde fest. Die Polizei kann den Vierjährigen schließlich befreien. Der Pensionist wird festgenommen. Was genau in der Wohnung passiert ist, ist noch unklar. In Tirol wurde erneut ein Wolf geschossen. Das Tier soll 5 Schafe nahe dem Bezirk Imst gerissen haben. Heuer wurden in Österreich übrigens bereits 23 Wölfe getötet. Zum Vergleich, im ganzen letzten Jahr waren es nur 22 Tiere. Rund um den Drohnenvorfall in Deutschland gibt's neue Details. Die Sprengstoffdrohne am Flughafen Leipzig-Halle könnte aus Russland stammen. Das berichten US-Medien. Die Polizei hat am Flughafen jetzt ein extra Radar eingerichtet. In der Nacht auf Freitag wurden auch in Nordrhein-Westfalen 2 weitere Drohnen gesichtet. Am Gardasee müssen Urlaubende vor einem Flammenmeer fliehen. Der Waldbrand ist gestern Abend im norditalienischen Tignale ausgebrochen. 200 Menschen müssen evakuiert werden. Die meisten von ihnen sind Touristinnen und Touristen. Verletzt wurde niemand. Auch heute sind die Feuerwehrleute aber noch im Einsatz. Die zweite Runde der Fußball-Bundesliga läuft für den GAK super. Die Grazer siegen gegen Aufsteiger Lustenau mit 2:1. Damit kann der GAK über die ersten Punkte jubeln. Die erste Runde ist ja deutlich schlechter ausgegangen. Da haben die Grazer 0:3 gegen Meister LASK verloren.
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7: Hallo am Samstagabend. Ich freue mich, dass wir gleich in die nächste Stunde von Krone Hit Clubland starten. Und kurz vor 8, na, wer kommt denn da ins Studio reingeflattert?
6: Hey, Freddy!
7: Marlene, servus!
6: Servus!
7: Und Marlene ist ja ein bekennender Ultra, wenn es um einen DJ geht.
6: Mhm, und zwar um Bund. Ich muss ja sagen, ich habe ihn ja eigentlich entdeckt, oder?
7: Na klar, natürlich, also, nur du.
6: Ich habe letztes
7: so berühmt
6: Jahr
7: jetzt
6: zu dir gesagt, nachdem er beim Krone Hit Electric Love Festival war, er hypt so dermaßen und ich liebe einfach seine Shows. Du musst dir das vorstellen. Er macht so 360-Grad-Shows, das heißt, er steht auf so einem DJ-Pult, das dreht sich die ganze Zeit. Das heißt, alle haben beste Sicht auf ihn und am Ende seines Sets springt er dann einfach in die Menge und macht bei allen Moshpits mit. Also ich liebe ihn einfach so bodenständig. Und ich dachte mir, du musst unbedingt Bund heute wieder spielen. Da gibt es natürlich einen Hit, der extrem hyped, und zwar Trippin', und den gibt's jetzt hier auf Clubland.
7: Na, bietes ja.
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0: für ein geiler Mashup von Charlie XCX. I love it. Unglaublich lässig und wir bleiben gleich drauf bei Mashups, weil da geben wir es nicht mehr vom Gas. David Guetta gemeinsam mit Jean-Paul, ein Mashi aus Memories und Temperature.
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0: Okay, jetzt sind wir maximal in Feierlaune. Da geht's auch gleich weiter mit dem nächsten Weekend Kickoff Mix. Ich habe dir großartige Banger rausgesucht, denn jetzt heißt es 20 Minuten Fat Astronauts in the Mix.
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2: Angenehmste Temperaturen zum draußen sitzen und Geburtstage feiern oder einfach das Wochenende genießen. 26 Grad hat es noch in Wien, 28 in Linz und 26 in Klagenfurt. Morgen wird es auch wieder heiß, sind wir eh schon gewöhnt. 34 Grad im Raum wie Niederösterreich, wird es aber auch sehr windig. Wenn es regnet, dann eher nur in höheren Lagen. Und die neue Woche, die startet munter rein in die nächste Hitzewelle bis zu 36 Grad im Osten.
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2: Der Krone-Hit Verkehrscheck. Und da gibt's eine Meldung für Salzburg. Und zwar auf der A10. So, wo habe ich sie hier? Richtung Salzburg, die Einhausung eben. Da brennt ein Wohnmobil und die Feuerwehr ist im Einsatz. Ausweichen geht über die B99. Und beim Walserberg dauert es aktuell 20 Minuten länger bei der Ausreise aus Österreich. Gute und sichere Fahrt wünsche ich.
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5: Genug gelabert, es geht hier weiter mit der meisten Musik und ich freue mich, dass du Teil der größten Radioparty Österreichs bist. Und so schnell warst du noch nie Teil einer Party, denn normalerweise heißt es entweder lange anstehen, dann kommt irgendein Halbstarker und sagt, bist du auf der Gästeliste? Na, bist nicht, ui. Na schlecht, dann gibt's heute keinen Einlass. Sonst teure Getränke? Nein, hier super easy. Einfach Radio aufdrehen und mitfeiern. Jetzt zu einem Klassiker von 4 Noon Blondes. What's up? Aber im Remix.
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Fitness-Ikonen im DJ-Biz, nämlich Joel Corey. Unglaublich durchtrainiert, unglaublich cooler DJ und hat ein unglaublich nices Feeling für großartige Hits. Sein Dauerburner Head and Heart, den gibt's jetzt für dich, aber im richtig nicen Mash & Culture Remix.

0: Ich hoffe mal, du bist so motiviert wie ich, denn so ein Samstagabend versprüht einfach geile Lebensfreude. Party, Freunde treffen, Halligalli-Abriss, also was will man mehr? Einen Punkt gibt's noch, nämlich geile Mucke. Und die kommt von mir jetzt mal mit Rehab und Sam Feld.
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0: Freddy Hahn startet gleich rein in die nächste Stunde Krone Hits Clubland mit Sommerparty-Sound von Sigala. Ich habe jetzt das Update zu Wetter und Verkehr für dich. Sandra Spick im Studio. Salü, es ist 20.45 Uhr.
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0: Trocken geht es hier durch den Samstagabend und super mild bei 27 Grad in Eisenstadt, 28 in Linz und 27 in Innsbruck. Und die Temperaturen, die sinken heute Nacht dann auf okay 20 Grad in den Cities, also keine krasse Tropennacht mehr. Morgen am Sonntag strahlend sonnig, nur ein paar Wolkenfelder vielleicht am Anfang in Osttirol, in der Obersteiermark. Aber dann am Nachmittag wieder bis zu 34 Grad drinnen. Am Montag dann vor allem im Osten schon wieder die nächste Hitzewelle.
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0: Der Kronehit Verkehrscheck und da gibt es eine Meldung noch für Salzburg, A1 Walserberg. Bei der Ausreise aus Österreich an der Grenze dauert es 10 Minuten länger. Ansonsten läuft's, gute Fahrt.
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1: Es ist kurz vor 21 Uhr. Ich freue mich, dass du mit am Start bist hier bei Krone Hit Clubland. Jeden Samstag, jeden Freitag verlässlich. Also du kannst dir sicher sein, ich suche die besten Banger der Woche raus und spiele sie dir dann natürlich. Und jetzt starte ich rein mit einem Sommerhit. Ich mag ihn einfach gerne. Sound von der Insel, DJ Sigala mit seiner Version von Riptide.
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kriegt er gerade riesen Props für seine Monolith-Shows. Stadien, Stade de France, ausverkauft, mehrere Male. Nicht nur einmal fügt der David Guetta das an, nein, einige Male. Unglaublich fette Produktion, schaut großartig aus. Und David, du bist nicht umsonst am Olymp des DJ-Daseins angelangt. Einfach ein cooler Typ. Ich feiere ihn und sein Remix Where's My Husband ist natürlich auch ein Klassiker.

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0: Das war der Weekend Kickoff Mix von Daniel Merano. Ich übernehme wieder die Playlist. Freddy haben bei dir Krone Hit Clubland am Start. Und jetzt gibt's was zum Mitsingen. Wenn du jemals The Fast and the Furious geschaut hast, dann kennst du den nächsten Banger. Danza Kuduro.
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0: Brady haben wir dir, du bist bei Krone Hit Clubland und er war der Abstauber der Amadeus Music Awards, der Kärntner Rian. Unglaublich sympathisch und mit seinem Hit Verwandtschaftstreffen nicht aus den Charts zu denken. Und natürlich ist das hier eine großartige Clubshow und natürlich gibt's auch vom Verwandtschaftstreffen bereits die ersten richtig nicen Remixes.
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0: Zwei Hits packe ich dir noch mit rein hier bei Krone Hit Clubland. Zum ersten Freestyler, Bombfunk MCs. By the way, wirklich noch jung, als dieses Video rausgekommen ist, wo dieser Typ mit der grauen Jacke in der U-Bahn sitzt, mit seinem PlayStation-Controller in die Hand, die Zeit vor- und zurückdreht. Und dabei geht's immer Freestyler, rock the microphone. Und das hat ebenfalls 33 Jahre gedauert, bis ich draufgekommen bin, dass der Typ einfach Rock the Microphone singt. Schön zu sehen, dass man nie auslernt.
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1: Endlich wieder Partyzeit, heute noch mit einem frischen Set von Clapton. Wir haben A-Lock in the Mix um 23 Uhr. Und immer am zweiten Samstag des Monats hier auf Krone Hits gibt es ein frisches Set von Sam Feld. Happy Birthday! Am 1. jetzt ist er 33 geworden. Gefeiert hat Sam Feld beim Gig in Kanada. Knapp davor aber auch Familienfeier bei Tomorrowland. Zu seinem Auftritt nämlich dort auch die Mama dabei. Auf Insta sieht man sie in der ersten Reihe tanzen. Vor dem Wavebreaker, sehr verrückt. Später dann auch auf der Bühne in der DJ-Booth mit ihrem Sohn Sam. Sehr süß, ja? Also solange man tanzt, wird man nie alt. Die nächsten 60 Minuten hier. Sam Feld in the Mix.
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1: Ich bin's, Matthias Daniel, heute noch mit einem frischen Set von Clapton. Pünktlich ab Mitternacht. Und jetzt gibt's hier brasilianischen Superstar A-Lock. Noch immer ganz begeistert von seinem Tomorrowland-Set. Vor seinem Mainstage-Auftritt erklärt er uns, es ist einfach die Community bei Tomorrowland. Ja? Er war unterwegs am Festival, keine Rauferei, jeder dort ist safe.
2: The joy of Tomorrowland is their community. I didn't see any fight at all. Everyone just caring to each other. You feel safe and you feel embraced and it's almost like something that the world needs to be inspired by. Because we're not just talking about one culture, we're talking about multiple cultures that exist here in the same place.
1: Da kann sich die ganze Welt davon eine Scheibe abschneiden, meint er. So viele Kulturen feiern und leben friedlich nebeneinander. Ich freue mich jetzt auf die nächsten 60 Minuten A-Lock in the Mix.
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1: Und jetzt noch House Music. Freue mich auf die nächste Stunde mit Clapton. Hälfte seiner Ibiza Residency schon wieder rum. Er spielt ja wöchentlich samstags im Chinoa. Und was er da so auflegt, der Mann mit der Maske, das hören wir jetzt. Die nächsten 60 Minuten frisches Zeugs von seinem USB-Stick. Clapton in the Mix.
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